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0: 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Es ist 2 Uhr.
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2: 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Es ist 3 Uhr.
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1: 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Es ist 4 Uhr.
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2: 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Es ist 5 Uhr.
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3: Es ist 6 Uhr.
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0: Was geht ab, Leute? 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
14: Es ist 7 Uhr.
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5: 8 Uhr und damit einen schönen guten Morgen hier auf Absolut Germany, Freunde. Jetzt beginnt wieder diese Zeit, wo man morgens was zum Drüberwerfen braucht. So eine richtige Jacke. Und ich weiß nicht, wie es euch geht, aber für mich fühlt sich das immer noch komisch an, weil es auf einmal alles so kuschelig wieder ist und man so viel anhat. Wir starten rein in diesen Dienstag mit Josique und Luciano. Wer bist du denn hier auf Absolut Germany?

Ganz früh hat der nächste Künstler hier auf Absolut Germany schon gezeigt, dass er weiß, wie Deutschrap funktioniert, welche Melodien im Kopf bleiben, wovon wir dann immer tagelang einen Ohrwurm haben. Also er weiß es einfach. Jamule. Er hat jetzt einen neuen Song und genau auch das, was er mit seinen ersten Songs gemacht hat, macht er hier. Einen Banger-Beat rausknallen mit einem absoluten vibigen Ohrwurm. Mount Olympus heißt die neue Nummer, die habe ich jetzt für euch hier auf Absolut Germany.

0: Good morning, Freunde, 20 nach 8 und habt ihr Bock, dass wir wieder ein bisschen neue Mucke hören?
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0: Jeden Montag machen wir hier die Bühne frei in unserer Newcomer-Show und laden die besten Newcomer aus ganz Deutschland ein. Die bringen ihre Songs mit, wir quatschen über alles, was sie betrifft, wovon sie träumen. Und gestern bei uns zu Gast war Nikita. Er kommt aus Berlin, ursprünglich aus Koblenz, und er macht wirklich nice Mucke. Und wir haben natürlich mit ihm über vieles gesprochen und er hat uns auch verraten, ab wann man denn dann ein Management braucht.
3: Ich glaube, es lohnt sich, ein Management zu haben, wenn man sich wirklich dessen bewusst ist und selbstbewusst ist, dass man halt eben Musik auch langfristig weitermachen möchte. Ja, es ist einfach wahnsinnig hilfreich, weil man sich dann viel mehr auf die Musik fokussieren kann und das ganze bürokratische, organisatorische dann halt ans Management geht.
0: Das ganze Interview mit Nikita, unserem Newcomer der Woche, könnt ihr nachhören auf absolutradio.de. Freunde, klickt euch rein. Und hier hören wir jetzt in einen Song nochmal von ihm, Nikita, mit Song über dich auf Absolut Germany.

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Wenn man neue Leute kennenlernt, dann ist die Frage doch total spannend im Kopf. Was denkt man, wie die Person heißt und wie heißt sie wirklich? Und dann stellt man die Frage, como te llamas, hier auf Absolut Germany. Und das machen auch Florentina und Fotti an diesem Dienstag.

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0: Hi, ich bin Easy. Ich wünsche euch einen schönen guten Morgen. Absolut Germany, Deutschlands Mainstage. Und bei uns hier, bei den Hörern, ist ein Bestatter mit dabei, der Finn aus Hanau. Und ich versuche den jetzt mal anzurufen. Vielleicht ist er ja aber auch schon auf der Arbeit. Schauen wir mal.
1: Hi.
0: Hi, Finn. Ja, wo erwische ich dich gerade?
1: Ich bin noch zu Hause.
0: Na, da habe ich aber nochmal Glück gehabt. Finn, bevor du jetzt auf die Arbeit gehst, du bist Bestatter. Erzähl mal, wie kommt man zu diesem Beruf?
1: Also, eine komische Geschichte. Ich habe als Kind tatsächlich am Friedhof gewohnt.
0: Ja.
1: Und dann natürlich, wenn man ein kleines Kind ist, dann sieht man das ja immer, wie die Särge außen einladen. Und dann ist das natürlich erstmal aufregend. Ne? Und kam das eigentlich ganz schnell in Kontakt, dass ich dann irgendwann mit denen gesprochen habe. Und dann habe ich mein erstes Praktikum als Kind dort gemacht, schon also mit 14. Bin dann mit 14 ins Krematorium gegangen.
0: Und das hat dir auch nichts ausgemacht, oder wie?
1: Nee, damals hat das auch noch keinen gejuckt. Also ich glaube, heute musst du 16 sein und die Erlaubnis deiner Eltern haben. Damals hat kein Schwein nachgefragt, ob dieses kommt. Und dann habe ich das erste Mal am ersten Tag schon Verstorbenen gesehen. Ich war 14 Jahre alt, bin dann nach Hause gerannt, habe dann natürlich erstmal meiner Mutter erzählt, hier, ich habe einen Toten gesehen. Das war natürlich ultra aufregend. Ne?
0: Und fährst du dann auch so einen Leichenwagen?
1: Ja, ja.
0: Und wie ist das, so einen Leichenwagen zu fahren? Weil ich finde, die Autos, ne, klar, wenn man damit nicht so viel zu tun hat, dann sehen die irgendwie cool aus. Immer wenn ich einen sehe, ist man auch, oh, ein Leichenwagen. Weißt du, wie ich meine? Das ist irgendwie was Besonderes, aber wahrscheinlich ist das wie ein normales Auto einfach und für dich ist das ja Alltag, ne?
1: Also, wo ich das erste Mal Leichenwagen gefahren bin, war das schon aufregend, auf jeden Fall. Ich habe die ganze Zeit so richtig danach gestrebt, ich will einen Leichenwagen fahren. Aber jetzt mittlerweile ist das eigentlich ganz normal.
0: Also, ich muss sagen, ich finde es einen wilden Job und Respekt, dass du das irgendwie machst, so. Bestatter ist ja nicht ohne. Und eine Freundin von dir hat jetzt im August auch die Ausbildung angefangen, ne? Und du wolltest was sagen.
1: Genau, dann grüße ich Lena und erstmal Glückwunsch dafür, dass sie ihre Ausbildung als Bestatterin beginnen konnte und ich werde ihr das auf jeden Fall aufnehmen und dann schicken.
0: Ey, dann wünsche ich dir heute noch einen schönen Tag und gibt es irgendeinen Spruch, den man als Bestatter sagt?
1: Frohes Sterben, oder?
0: Ja, irgendwie sowas. Gibt es sowas? Dann wünsche ich dir noch einen schönen Arbeitstag heute.
1: Ja, den wünsche ich euch auch.
0: Und danke, dass du mit dabei bist, dass du Absolut Germany hörst und dass du uns geschrieben hast.
1: Ja, und danke für eure gute Musik.
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5: Kaffee Nummer 2 bei mir. Wir haben es 9 Uhr an diesem Dienstag. Hi, einen schönen guten Morgen. Ich bin Easy, Freunde. Und am Donnerstag um diese Uhrzeit ist bei mir im Studio Johnny Mahoro. Ich freue mich total drauf. Er hat letzte Woche nämlich sein neues Album gedroppt. Und rein geht's jetzt aber in diese Stunde mit Oleg Sesh und MC El Davinte. Obendrauf packen wir noch Mohammed Ramadan. Und dann ist das Trio komplett. Pau, pau, pau auf Absolut Germany.

Vielleicht sollten wir alle so ein bisschen weniger in dieser Woche unseren Kopf anstrengen. Und damit einen schönen guten Morgen hier auf Absolut Germany. 8:50 haben wir's und Freunde, ich meine das wirklich ernst. Und den besten Anlass dazu gibt uns Fajan mit seinem neuen Song Kopf aus, Herz auf. Also wenn wir denen mal so ein bisschen diesen Kopfchaos so ein bisschen ausschalten, dann können wir vielleicht auch das Herz so ein bisschen entscheiden lassen. Ich führe das komplett jetzt hier auf Absolut Germany.

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Freunde, hier der kleine Reminder auf Absolute Germany um 20 nach 9, dass die Sonnencreme auch im Herbst rausgeholt werden darf, denn die UV-Strahlen sind ja nicht plötzlich weg, ne? Bushido scheißt komplett drauf, feier ich. Sonnenbank-Flavor ist für ihn auf Nummer 1, jetzt hier auf Deutschlands Mainstage.

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0: ist Herbst, es ist die beste Zeit im ganzen Jahr hier auf Absolut Germany, auch bei uns. Bubu! Flo ist da vom Nachmittag.
1: Moin, moin, Diggi.
0: Okay, Flo ist mal wieder Montana Black. Ich weiß nicht, wo das immer herkommt, Freunde. Aber Flo, erinnerst du dich noch, wir sind ja jetzt schon ein paar Jahre Kollegen, an die Jahre, was macht man Tolles im Herbst, wenn man jemanden eine Freude machen möchte?
1: Einen, ach so, ach das wird's, einen Boo-Basket?
0: Ja!
1: Oh Gott.
0: Ein Boo-Basket, es ist wieder Zeit für die Boo-Baskets und um es kurz zu erklären, man macht ein kleines Körbchen, Basket,
1: ja.
0: Und dann packt man da nette Herbstnettigkeiten rein.
1: Ja.
0: Was muss bei dir rein für einen geilen Herbst?
1: Da bin ich ziemlich auf dem kalten Fuß. Das ist doch wie so ein Osternest,
0: ja,
1: nur
0: für den Herbst.
1: Im Herbst.
0: Eine Kerze. Kommt doch bei dir.
1: Mit einer Kerze.
0: Ah, unglaublich. Was ist mit einem geilen Duschgel, was nach Pumpkin Spice riecht?
1: Ja.
0: Okay.
1: Was wenn dann 5 in 1 kann schon.
0: Was mit einer Kuscheldecke?
1: Eine Kuscheldecke?
0: Ja.
1: Das ist ein bisschen groß für einen Puma-Basket.
0: Naja, der Korb ist ja
1: okay,
0: nicht
1: pass
0: unbegrenzt.
1: Mal auf,
0: also Nettigkeiten.
1: Liebe Grüße gehen raus an meine Oma gestrickte Socken. Geiles Leben.
0: So was
1: dann
0: zum Beispiel.
1: Was Krankes zum Snacken. So eine richtig geile Schokolade. Wobei, das kann auch so eine richtig räudige Schokolade sein. So eine günstige. Irgendwas mit Karamell.
0: Ja, das
1: vielleicht.
0: Sind die geilsten eigentlich, ne?
1: Ja, ja, eben.
0: Freunde, falls ihr Liebste eure Lieben da draußen habt, falls ihr euren Lieblingsmenschen eine Freude machen möchtet, Boo Basket, und wenn jemand gar keine Ahnung davon hat, gibt es einfach auf Social Media ein. Da sind so viele Inspos, man braucht nicht kreativ werden.
1: Falls jetzt einer da draußen denkt, ich würde einen wollen, ich glaube, das könnt ihr lassen.
0: Also ich würde einen nehmen.
1: Ja.
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Heute denken wir schon mal an Donnerstag in dieser Woche. Denn da bekomme ich Besuch hier im Absolut Germany Studio und zwar von Johnny Mahoro. Er hat letzte Woche sein neues Album rausgebracht und in diesem Jahr ist ein wichtiger Freund und Kollege von ihm verstorben. Und genau darüber möchte ich mit Johnny reden. Nicht das Ende der Welt, so heißt der Song, den die beiden vor dem Tod noch geschrieben haben. Und den habe ich jetzt hier auf Absolut Germany.

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0: 10 Uhr und vielleicht bedeutet das für euch immer dienstags ins Gym morgens zu gehen und ihr seid auf dem Weg in die Gymrunde. Freunde, dann habe ich den perfekten Song, zumindest der Titel. Sixpack. Vielleicht trainiert ihr heute Bauch. Arke außer Kontrolle und Nisi 1.9 gehen davon aus, sie brauchen das nicht. Wir hören rein hier auf Absolut Germany.
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Wir lieben Deutschrap hier auf Absolut Germany und das zeigen wir euch jeden Tag. 10 nach 10 haben wir's. Und Freunde, gleich I Liver mit dabei. Und da zeigt die Maus, sie kann nicht nur heulen, sondern sie kann auch cool sein. Das ist kein Front, das ist einfach nur eine persönliche Meinung. Mit Wunder, mit Apache nach diesem Banger. Das sind jetzt erstmal Josique und Luciano mit Galdem hier auf Absolut Germany.

0: Wo ist eigentlich Andreas Burani? Ganz kurze Frage, random an diesem Dienstag um 20 nach 10. Aber ich habe von dem Bro so lange nichts gesehen und gehört es ja mal komplett still, auch musikalisch. Und deswegen nehmen wir einfach die Songs, die da sind. Weil er kann ja, er hat ja. Und vor allen Dingen mit coolen Leuten zusammen. Also Andreas, come on. Ich warte auf eine neue Nummer. In der Zwischenzeit spiele ich ihn zusammen mit Sido. Und das ist ein Banger-Song. Astronaut auf Absolut Germany. Mua.
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0: Ich habe jetzt meinen Regenschirm wieder ausgekramt. Hi, Freunde, wir haben es 20 vor 11 und es ist jetzt wieder die Zeit, ne? Man muss ihn parat haben. Aber ich habe eine Frage an euch. Gibt es überhaupt coole Regenschirme? Und wenn ja, wo kaufe ich die? Wo sind die? Wo gibt's die? Ich weiß nicht. Wir könnten das Game von den Regenschirmen noch mal ein bisschen upsteppen, finde ich. Ich habe Feiern und Deuten für euch jetzt mit Power hier auf Absolut Germany.
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0: Draußen zu Hause. So heißt das Album, was von Young Sam Poy letzten Freitag released wurde. Und da sind so viele geile Songs drauf. Einige davon laufen hier bei uns auch schon. Und dieser hier ist ganz, ganz neu. Young Sam Poy und Josie mit Mein Type. Und Nico hat uns eine Nachricht hier reingeschickt in unser Absolut Germany Studio. Und er liebt uns für Deutschrap.
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0: Da hast du recht, weil sag mir mal, wer diesen Song jetzt hier spielt. Mein Type auf Absolut.

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6: 11 Uhr. Hello, hello. Mit mir. Ich bin Easy und Freunde. Können wir kurz darüber reden, wie wirklich verrückt diese Idee von geteilten Kalendern ist? Vielleicht macht ihr das auch mit eurer Freundin, mit eurer Familie oder auch dem Partner, der Partnerin. Ey, ich weiß nicht, was ich davon halten soll, weil da kommen immer so Überraschungstermine, wo ich mir so denke, wir haben jetzt noch gar nicht abgesprochen, ob ich da überhaupt kann. Jetzt trägst du mir da irgendein Essen ein. Wie geht's euch damit? Meldet euch doch rein hier an unsere WhatsApp-Nummer, an die 0160 4 800 706 hier auf Absolut German.

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0: Geteilte Kalender. Kann das was oder nicht? Das ist hier die Frage um 10 nach 11 auf Absolut Germany an diesem Dienstag. Und ich habe euch gefragt, teilt ihr eure Kalender? Und da hat sich die Johanna aus Bayern reingemeldet.
1: Also geteilter Kalender halte ich wirklich ja gar nichts von. Also ich bin froh, wenn ich mit meinem eigenen Kalender zurechtkomme. Wenn ich dann noch Termine von jemand anderes habe, dann komme ich ja komplett durcheinander. Also nee, also das geht bei mir wirklich gar nicht.
0: Mich stresst das auch eher, aber gleichzeitig hat man irgendwie dann auch mit dem Partner oder mit der Familie irgendwie so einen Überblick. Meldet euch gerne rein, was ihr davon haltet. Hier habe ich für euch Ritalin und Leisa mit Optimistisch auf Deutschlands Mainstage.

Vielleicht studiert ihr und seid mitten im nächsten Semester, Freunde. Und heute Abend geht mal wieder so eine richtig geile Party. Dann habe ich den passenden Song hier auf Absolut Germany. Ganz egal, ob ihr wen mit nach Hause nehmt oder nicht. Der Song gibt uns auf jeden Fall das Gefühl. Nemo, heute mit mir, jetzt auf Absolut Germany für euch.

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mit Vollgas gleich um 23:45 hier Richtung Mittagspause. Bones MC und Raf Camora. Boah, ich weiß mal, dass das mein meistgehörtester Song war. Das ist einfach so ein Banger. Liebe ich und deswegen hier auf Absolut Germany natürlich gleich für euch in unserer Playlist. Vorher Rin und Blackberry. Und ich liebe das, weil dieser Song einfach uns auch die Tastenhandys und so ein bisschen die geile alte Zeit so zurück.

Yes, mit genauso viel Vollgas geht's hier weiter. Adrenalin 2.0 bringt uns Contra K, Freunde. Und ich meine, dieser Mann, der hat so viel Power und so viel Ausstrahlung. Jetzt hier auf Absolut Germany, Deutschlands Mainstage.

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4: 12 Uhr und dieser Moment in der Mittagspause, vielleicht kennt ihr den. Ihr wisst nicht mehr, welches Getränk ist jetzt euers. Welches Wasserglas gehört mir und wo habe ich es schon wieder verloren? Wo habe ich es abgestellt? Habe ich jetzt mit oder ohne Sprudel gehabt? Wieso ist es so? Mir geht das zumindest so, hier bei uns im Sender. Ich habe für euch, passend für eure Mittagspause, Chapo 102 und Spinner auf Deutschlands Mainstage. Ich bin Easy, hi.

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0: Absolut Germany, Deutschlands Mainstage. Hi Leute, ich bin Easy, schön, dass ihr da seid. Und der Finn aus Hanau, der hört Absolut Germany hier, ist ein Teil unserer Community und er ist Bestatter. Und ich habe ihn jetzt in der Leitung und ich habe da wirklich eine wichtige Frage. Und fährst du dann auch so einen Leichenwagen?
1: Ja, ja.
0: Und wie ist das, so einen Leichenwagen zu fahren? Weil ich finde, die Autos, ne, klar, wenn man damit nicht so viel zu tun hat, dann sehen die irgendwie cool aus. Immer wenn ich einen sehe, ist man auch, oh, ein Leichenwagen. Weißt du, wie ich meine? Das ist irgendwie was Besonderes, aber wahrscheinlich ist das wie ein normales Auto einfach und für dich ist das ja Alltag, ne?
1: Also, wo ich das erste Mal Leichenwagen gefahren bin, war das schon aufregend, auf jeden Fall. Ich habe die ganze Zeit so richtig danach gestrebt, ich will einen Leichenwagen fahren. Aber jetzt mittlerweile ist das eigentlich ganz normal.
0: Also, ich muss sagen, ich finde es einen wilden Job und Respekt, dass du das irgendwie machst. So. Bestatter ist ja nicht ohne. Und eine Freundin von dir hat jetzt im August auch die Ausbildung angefangen, ne? Und du wolltest was sagen.
1: Genau, dann grüße ich Lena und erstmal Glückwunsch dafür, dass sie ihre Ausbildung als Bestatterin beginnen konnte. Und ich werde ihr das auf jeden Fall aufnehmen und dann schicken.
0: Ey, dann wünsche ich dir heute noch einen schönen Tag. Und gibt es irgendeinen Spruch, den man als Bestatter sagt?
1: Frohe Sterben, oder?
0: Ja, irgendwie sowas. Gibt es sowas? Dann wünsche ich dir noch einen schönen Arbeitstag heute.
1: Ja, den wünsche ich euch auch.
0: Und danke, dass du mit dabei bist, dass du Absolut Germany hörst und dass du uns geschrieben hast.
1: Ja, und danke für eure gute Musik.
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Babsi, die Barbie, die Baddie, die Queen. Jetzt hier um 20 nach 12 auf Absolut Germany. Und Shireen David braucht niemanden beweisen, dass sie es drauf hat. 7 Nummer 1 Hits, Freunde. Mehr sage ich dazu nicht. Gib ihm!

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Waldemarhof, so heißt das neue Album, was jetzt draußen ist von UFO 361. Und man merkt schon, es geht um Berlin, es geht um Kreuzberg, es geht um die Vibes, wie er aufgewachsen ist. Und er reflektiert sich auch, genauso wie in diesem Song. Roof voller Stars hier auf Absolut Germany für euch.

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0: chillt in Los Angeles. Die Rede ist von Amo hier um 10 vor 1 auf Absolut Germany, Deutschlands Mainstage. Ich bin Easy und ich persönlich war noch nie in Los Angeles, aber über Social Media bekommt man ja immer so einen ganz guten Eindruck, finde ich. Palmen, gutes Wetter, fette Autos, es werden viele Burger gegessen und die Karte von oben sieht immer so ein bisschen aus wie bei Sims selbst gebaut. Er lässt es sich auf jeden Fall gut gehen und feiert damit La Vida Loco hier auf Absolut Germany.
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5: 13 Uhr an diesem Dienstag, Leute. Heute ist einfach schon der 13.10. Entschuldigung, wir hatten doch gerade den 1. Wo ist denn die Zeit schon wieder hin? Ich weiß es nicht, ich bin komplett verwirrt. Ich weiß nicht, wie es euch geht. AK außer Kontrolle chillt nicht nur mit Shireen David im Studio. Nein, er ist hier auf Deutschlands Mainstage mit Nisi 1.9 und Sixpack.
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0: ist Herbst, es ist die beste Zeit im ganzen Jahr hier auf Absolut Germany. Auch bei uns, Bubu, Flo ist da vom Nachmittag.
1: Moin, moin, Diggi.
0: Okay, Flo ist mal wieder Montana Black. Ich weiß nicht, wo das immer herkommt, Freunde. Aber Flo, erinnerst du dich noch, wir sind ja jetzt schon ein paar Jahre Kollegen, an die Jahre, was macht man Tolles im Herbst, wenn man jemanden eine Freude machen möchte?
1: Einen Boo-Basket?
0: Ja!
1: Oh Gott.
0: Ein Boo-Basket. Es ist wieder Zeit für die Boo-Baskets. Und um es kurz zu erklären, man macht ein kleines Körbchen, Basket.
1: Ja.
0: Und dann packt man da nette Herbstnettigkeiten rein.
1: Ja.
0: Was muss bei dir rein für einen geilen Herbst?
1: Da bin ich ziemlich auf dem kalten Fuß. Das ist doch wie so ein Osternest.
0: Ja,
1: nur
0: für den Herbst.
1: Im Herbst.
0: Eine Kerze.
1: Kommt doch bei dir. Mit einer Kerze.
0: Ah, unglaublich. Was ist mit einem geilen Duschgel, was nach Pumpkin Spice riecht?
1: Ja.
0: Okay.
1: Was wenn dann 5 in 1 kann schon.
0: Was mit einer Kuscheldecke?
1: Eine Kuscheldecke?
0: Ja.
1: Das ist ein bisschen groß für einen Puma-Basket,
0: oder? Naja, der Korb ist ja
1: okay,
0: nicht
1: pass
0: unbegrenzt.
1: Auf,
0: also Nettigkeiten.
1: Liebe Grüße gehen raus an meine Oma gestrickte Socken. Geiles Leben.
0: Sowas dann zum Beispiel.
1: Was Krankes zum Snacken. So eine richtig geile Schokolade. Wobei, das kann auch so eine richtig räudige Schokolade sein. So eine günstige. Irgendwas mit Karamell
0: vielleicht.
1: Ja, das
0: vielleicht. Sind die geilsten eigentlich, ne?
1: Ja, ja, eben.
0: Freunde, falls ihr liebst eure Lieben da draußen habt,
1: noch, also.
0: Falls ihr euren Lieblingsmenschen eine Freude machen möchtet, Boo Basket, und wenn jemand gar keine Ahnung davon hat, gibt es einfach auf Social Media ein, da sind so viele Inspos, man braucht nicht kreativ werden.
1: Falls jetzt einer da draußen denkt, ich würde einen wollen, ich glaube, das könnte lassen.
0: Also ich würde einen nehmen.
1: Ja, so.
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An diesem Dienstag hier um 20 vor 2, Freunde, lasst uns ein bisschen Liebe verteilen, oder? Das macht man immer so wenig, man vergisst es. Gebt doch einfach mal jemandem jetzt ein Kompliment. Ich euch, schön, dass ihr da seid. Luciano und Jazik mit Give Me Love auf Absolut Germany.

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17: Yes, sir! So schaut's nämlich aus. Welcome. Punkt 14 Uhr haben wir's. Punkt 2 hier auf Absolut Germany, Deutschlands Mainstage. Ich bin's Flo und wir gehen direkt wieder rein in To Deutschrap. Bones MC und Raf Camora gleich mit Palm aus Plastik dabei. Zartmann mit dabei und das ist Fritz mit Y. Einmal um die Welt mit dir.

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0: Dieser eine von Berlins Most Wanted, dieser eine Sonny Black, dieser eine Enes Verschishi, Bushido, nämlich jetzt hier auf Absolute Germany für euch am Start. Das ist Deutschlands Mainstage und das ist Alles wird gut. Ich bin's Flo, wünsche euch einen fantastischen Dienstag, lasst es euch gut gehen.
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Das ist eine Dreier-Kombi, die mir gut gefällt. Hi, ich bin's Flo, ihr hört Absolut Germany, Deutschlands Mainstage. 10 vor 3 haben wir es gleich an diesem fantastischen Dienstag. Und ich habe jetzt für uns am Start Capital Bra und Samra gemeinsam mit Finja. Rauchen ist tödlich, heißt die Nummer. Und ich finde eben diese sehr, sehr, sehr markanten Stimmen von Capi und von Samra, gerade dieses raue, kratzige in Samras Stimme, gepaart mit diesem ultra-emotionalen, diesem ganz leichten, diesem gefühlvollen in der Stimme von Finja. Brachial. Ganz neu. Rauchen ist tödlich. 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
20: Was geht ab, Freunde? Ich bin's Flo, hier für euch am Start. Punkt 3 haben wir's. Das ist euer Nachmittag an diesem grandiosen Dienstag. Und ich würde sagen, wir machen uns instant wieder into Deutschrap. Apache 207 gleich für euch mit am Start. Pascha nimm mit dabei. Und das ist UFO 361 mit Roof voller Stars auf Absolut

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Wald von Young St. Paul draußen zu Hause. Hi, ich bin's Flo, ihr hört Absolut Germany, das ist Deutschlands Mainstage. Und von dem Album habe ich euch einen Track mitgebracht, Mein Type, weil ich das Feature spannend finde. Young St. Paul, für mich sowieso ein fantastischer Typ mit einer unfassbaren Stimme und vor allem mit einem unfassbaren Writing-Skillset. Zusammen aber mit Josie from the Block, eine Rapperin, die aktuell, finde ich, so fresh wie kaum eine andere in Deutschland ist. Correct me if I'm wrong. Meldet euch über die Absolute Germany Line. Das ist Mein Type, ganz neu hier auf Absolute Germany mit am Start.

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Jetzt hier ein Track für euch auf Absolut Germany am Start, wo ich weiß, dass der ein oder andere diese Nummer komplett vergessen hat. Ich weiß, dass der ein oder andere sich jetzt auch da draußen denkt so, ah lol, ja stimmt. Hä, geiles Teil. Das sind nämlich Sido und Doreen hier auf Absolut Germany, Deutschlands Mainstage mit

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So, Freunde, damit ihr auf Malle, wenn ihr angeflirtet werdet, auch wisst, was ihr sagen müsst, kleiner Spanischkurs jetzt hier für euch. Florentina und Forti mit ihrer neuen Nummer Como te amas heißt so viel wie, wie heißt du? Aber sind wir mal ganz ehrlich, wenn wir auf Mallorca angeflirtet werden, ist das leider ein bisschen zu häufig ein grölender Typ, der eben halt auch Deutsch spricht.

10 vor 4 haben wir es hier auf Absolut Germany, Deutschlands Mainstage. Ich bin's Flo, für euch am Start. Und jetzt die beiden Starboys, die beiden Playboys mit dabei. Luciano und Jazik haben eine Nummer gemacht für die Mädels, für die Ladies, für die Girl-Dams. Ist jamaikanischer Slang, heißt ebenso viel wie für die Mädels. Wir gehen rein. Jazik, Luciano, Girl-Dams.

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15: Welcome, welcome, sehr verehrte Damen und Herren, um Punkt 16 Uhr. Ich bin's Flo, ihr hört Absolut Germany, Deutschlands Mainstage. Wir gehen direkt wieder rein, Capital Bra und UFO 361 gleich mit Neymar dabei. Dann Rin mit Magella dabei und das ist Acker außer Kontrolle zusammen mit Nizzy 19. Sixpack, let's go!
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10 nach 4 haben wir es auf Absolut Germany. Ich bin's, Flo, hier für euch am Start. Und ich habe jetzt das Song gewordene Die Hoffnung stirbt zuletzt für euch hier mit dabei. Freunde, bei einer Welt, die da draußen chaotisch wirkt, chaotisch ist und irgendwie immer chaotischer wird, bleibt uns doch gar nicht mehr so viel als die Hoffnung. Als optimistisch zu sein, als irgendwie zu hoffen, dass die Welt irgendwie auch wieder netter wird. Ritalin, hier auf Absolut Germany dabei, mit optimistisch. Was bleibt dir?

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0: Was geht ab, Freunde? 20 nach 4 und was gleich hier auf Absolut Germany an einem grandiosen Dienstag. Und ich mache die Bühne frei.
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0: Ganz genau so schaut's nämlich aus. Jeden Montag ab 20 Uhr laden wir uns Deutschlands beste Newcomer hier ins Absolut Germany Studio ein und machen für eben diese die Bühne frei. Unser Newcomer der Woche heißt Nikita. Ein fantastischer Typ, der ganz anders klingt irgendwie als alle anderen und noch ganz am Anfang seiner Karriere steht, weil ich bin mir ziemlich sicher, dass da noch ganz schön was auf uns zukommt. Aber was für Leute, die eben auch am Anfang ihrer Karriere stehen oder eben eine starten wollen, finde ich eine interessante Frage ist, ob oder ab wann man als Newcomer eigentlich ein Management braucht.
3: Ich glaube, es lohnt sich, ein Management zu haben, wenn man sich wirklich dessen bewusst ist und selbstbewusst ist, dass man halt eben Musik auch langfristig weitermachen möchte. Ja, es ist einfach wahnsinnig hilfreich, weil man sich dann viel mehr auf die Musik fokussieren kann und das ganze bürokratische, organisatorische dann halt ans Management geht.
0: Die ganze Folge könnt ihr natürlich über unsere kostenlose Absolut Radio App nachhören. Wir wollen jetzt aber mal einen Song reinhören von Nikita. Song für dich heißt das. Ich mach die Bühne frei. Ich bin Flo. Wünsche euch einen fantastischen Dienstag. Lasst es euch gut gehen.

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Haben die beiden wirklich Bock auf eine richtige Beziehung? Sind die beiden ready dafür? Sind die beiden ready dafür, einiges zu geben, Kompromisse einzugehen, wirklich von ganzem Herzen sich zu verlieben? Oder haben die beiden nur keine Lust, alleine zu sein? Das ist eine gute Frage. Stellen Sie sich, glaube ich, selber. Luciano und Jazik hier auf Absolut Germany dabei.

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1: Ja, wenn man Capo auf dem Instagram-Account von Hafti Abi sitzt, dann weiß man schon, dem geht's nicht so nice aktuell. Capo ist der Bruder von Haftbefehl und Haftbefehl musste jetzt seine kommenden Konzerte komplett absagen, weil, wer die Doku rund um das Leben von Haftbefehl gesehen hat, der kann sich schon denken, worum es geht. Haftbefehl ist unter ärztlicher Betreuung, unter ärztlicher Aufsicht, dem geht's aktuell wirklich gar nicht gut. Capo hat ein Video gemacht auf dem Instagram-Account von Haftbefehl, wo er auch sagt, nee, Haftbefehl kann sich gerade nicht bei euch melden, deshalb sag ich euch das. Es tut uns wahnsinnig leid, wir müssen alle Konzerte von Haftbefehl zu seinem Schutz absagen. Und Capo habe ich jetzt auch hier für euch am Start. Zusammen mit Eamon, das ist Wempe, ich bin's Flo, wünsche euch einen wunderschönen Dienstag.

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14: 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Punkt 17 Uhr, Punkt 5 haben wir es an eurem Nachmittag oder frühen Abend hier auf Absolut Germany, Deutschlands Mainstage. Ich bin's Flo und wir gehen instant wieder rein into Deutschrap. Kraftklub gleich am Start. Chapo 102 dabei und das ist Rin mit Black.

Szene von Bambas auf Absolut Germany. Ich bin's Flo, hier für euch am Start, Freunde, mit Deutschrap en masse. Ganz egal, ob neueste Releases, ob absolute Classics, ob über Deutschrap-Hits, alles hier für euch in einer Playlist am Start. Ganz egal, wo in Deutschland ihr seid oder sogar im Ausland, wenn ihr mit der kostenlosen Absolut Radio-App unterwegs seid, Freunde. Wir sind nicht irgendwie nur für eure Stadt oder nur für euren Landkreis da. Wir sind für ganz Deutschland mit Deutschrap en masse für euch hier mit dabei. Das ist Sido mit seiner neuen Nummer.

nehmen. Ich habe sogar schon mal das Wort One-Hit-Wonder in Verbindung mit Alligator gehört, was mich ja fast ein bisschen sauer gemacht hat, weil das völlig untergräbt, dass das einer der großartigsten Schreiber ist, die wir im kompletten Deutschrap so haben. Alligator macht halt zum überwiegend großen Teil eben keine Musik für die Charts, für die Streaming-Playlisten 1,30 optimiert, damit möglichst viele Streams auf einem Song landen, sondern da ist halt auch mal ein Song gut 8 oder 15 Minuten lang, wo x-silbige Reime aneinander gepackt werden zu einer durchgehenden Story. Der hat ein bisschen was Kauziges, das ist einfach ein Künstler. Deshalb Alligator jetzt hier für euch am Start auf Absolute Germany mit Du.

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Podcast 20 vor 6 hier auf Absolut Germany, Deutschlands Mainstage mit mir, Flo. Dienstagabend haben wir's. Und seit heute Mittag hat sich das mit der Sonne über Berlin wohl erledigt. Soll gleich noch ordentlichen Schub geben und regnen. Aber deshalb musikalisch wenigstens Sonne über Berlin hier für euch am Start. Von Capital Bra und Samra. Berlin.

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Was geht ab? 10 vor 6 haben wir es gleich hier auf Absolut Germany, Deutschlands Mainstage. Ich bin's Flo und nicht nur auf Deutschlands Mainstage sind diese beiden am Start, sondern einfach auf weltweit gefühlt jeder Mainstage, die Chainsmokers.

0: ganzen Welt. Und auf Deutschlands Mainstage könnten sie vielleicht sogar noch häufiger am Start sein, weil sie jetzt einen Song gemacht haben, zusammen mit dem Berliner Rapper Mako. Heißt In- und Auswendig. Wir gehen rein, ich bin's Flo, peace!
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13: Nabend, sagt man in meiner Heimat. Ich bin's Flo, hier auf Absolut Germany für euch am Start um Punkt 18 Uhr, Punkt 6. Wir gehen rein in euren Feierabend. Der ein oder andere ist schon drin, der ein oder andere noch nicht. Machen wir gemeinsam, kriegen wir hin. Ich habe hier für euch Fatoni und Lackmann, zwei Deutsch-Rap-Legenden am Start. Mit einer ganz neuen Nummer.

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1: 10 nach 6 haben wir's. Ich wünsche einen wunderschönen guten Abend. Ihr hört Absolut Germany, Deutschlands Mainstage. Ich bin Flo und hab jetzt Young St. Paul hier für euch am Start von seiner ganz, ganz neu releaseden Platte Draußen zu Hause. Ein Track mit dabei, zusammen mit Bowser. Hände hoch!

Jetzt ein absoluter Classic hier für euch mit am Start von Cool Savage. Hi, ihr hört Absolut Germany, ich bin's Flo. Und das ist er, zusammen mit einer Frankfurter Legende, zusammen mit Azad und All For One, hier auf Deutschlands Mainstage am Start.

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0: Gleich 20 vor 7 haben wir es hier am Dienstagabend auf Absolut Germany. Und ich muss ein bisschen aufpassen, nicht, dass ich hier mit zu viel Blabla die liebe Caro aus Willich in NRW verliere. Hat sich reingemeldet über die Absolut Germany Line.
1: Ich höre einen Radiosender sehr, sehr gerne. Hörst jetzt auch im Hintergrund. Mein Mann hat mir den eingestellt, damit das Bügeln leichter von der Hand geht. Ja, und ich bin dabei geblieben, weil nicht so viel Blabla bei euch ist.
0: Ganz, ganz, ganz liebe Grüße gehen raus zu dir, Caro. Und vor allem natürlich auch an deinen Mann. Das ist Olexesh mit Popopo.

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10 vor 7 haben wir es. Gleich hier auf Absolut Germany, Deutschlands Mainstage. Ich bin's Flo, in meiner Heimat sagt man Gude. Und Leute, Jamule ist für mich einer der Rapper in Deutschland mit dem for real, mit am größten Potenzial, was der so erreichen kann, was der ausschöpfen kann. Aber dieses Potenzial hat sich eben, finde ich, die letzten Jahre nicht ganz ausgeschöpft angefühlt. Nichts kam eigentlich ran an die Banger, mit denen er irgendwann mal auf der Bildfläche aufgetaucht ist, mit einem großen Knall vor allem aufgetaucht ist. Und jetzt dieser Track, dieser neue Release, Mount Olympus, geht wieder sehr in diese Richtung. Und es freut mich, dass der Typ wieder Motion bekommt, dass der wieder am Ball ist, dass da vielleicht noch mehr geiles Zeug uns um die Ohren gepfeffert wird. Das ist Jamule auf Absolut Germany mit Mount Olympus dabei. Hey.

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14: Ganz genau, 19 Uhr war es, Punkt 7. Ich bin's Flo, Flo so wie in Kopflos. Easy Eselsbrücke kann man sich total einfach merken. Wir gehen rein in die Musik und in unseren Abend. Apache 207 mit am Start gleich. Ritalin ist mit dabei und das sind Luciano und Jazik mit Gimme Love.

10 nach 7 haben wir es hier auf Absolut Germany, Deutschlands Mainstage. Ich bin's, Flo, wunderschönen Abend euch. Und die neue Nummer von Fajan jetzt für euch mit am Start. Das ist Kopf aus, Herz auf.

Das ist eine Kombi, die ist wie gemacht füreinander. Hi, ich bin's Flo, ihr hört Absolut Germany, Deutschlands Mainstage. Und es geht um Casper zusammen mit den Jungs von Kraftklub. Und die haben alle ebenso diese Schnittmenge on the edge of Deutschrap, on the edge zu Indie, zu Rock-Elementen. Das ist ganz schön okay hier auf Absolut Germany. Wie gemacht, wie gesagt, eine Kombi, die wie gemacht ist füreinander. Ganz schön okay. Und das ist nicht nur der Song, sondern ihr auch, Freunde. Wir gehen rein.

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Set. Liebe Grüße gehen raus nach Hamburg, hier auf Absolute Germany, Deutschlands Mainstage. Springen wir jetzt rüber nach Berlin zu Adrian, für euch hier am Start mit seiner Nummer Vermiss mich. Unglaubliche Stimme hat der Typ und gerade dieser reduzierte Beat, dieses ja Platzlassende für eben diese unfassbare Stimme macht die Nummer so groß. Adrian mit Vermiss mich hier auf Absolute Germany mit dabei. Vermiss mich nach der

Kleiner Reminder für alle unter 18-Jährigen, vielleicht auch für alle über 18-Jährigen, die irgendwann auf dem Schulhof das erste Mal bei den Jungs, die sie für cool halten, irgendwie sagen so, ja, ich rauche auch eine. Freunde, das solltet ihr gar nicht erst anfangen, weil das ist tödlich. Rauchen ist tödlich. Wir schreien uns an.

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1: Es ist 20 Uhr.
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2: 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Juju mit Allein. 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
8: 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Es ist 21 Uhr.
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6: 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Es ist 22 Uhr.
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2: 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Es ist 23 Uhr.
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0: Neu, Bad Moms Jay und Icky Mel mit Geile Sau trotzdem.
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2: 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Es ist 1 Uhr.
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3: Es ist 2 Uhr.
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